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1: Ungarn startet nach Orbán in eine neue politische Ära und zwei Wingsuit-Springerinnen bei Unfall schwer verletzt. In Ungarn hat das neu gewählte Parlament Péter Maggiar zum neuen Ministerpräsidenten gewählt. Der Chef der bürgerlichen Tisza-Partei erhielt eine klare Mehrheit der Stimmen und übernimmt damit die Regierungsgeschäfte von Viktor Orbán. Maggiar kündigt einen politischen Neuanfang an und will vor allem gegen die vergangenen Korruptionstage vorgehen. Bei Hohenems sind zwei Frauen bei einem Wingsuit-Sprung schwer verunglückt. Die beiden Springerinnen stießen in der Luft zusammen und konnten danach nicht mehr kontrolliert landen. Beide berührten Hochspannungsleitungen. Eine Frau stürzte in den alten Rhein und erlitt lebensbedrohliche Verletzungen. Die zweite wurde schwer verletzt. Die Polizei ermittelt zur genauen Unfallursache. Kärnten entwickelt sich immer stärker zu einem beliebten Ziel für Campingurlauber. Mittlerweile entfällt rund jede vierte Nächtigung im Bundesland auf Campinggäste. Mit Veranstaltungen wie The Gates of Summer, Festival am Farkassee, will der Tourismus die Saison zusätzlich verlängern und neue Zielgruppen ansprechen. Besonders gefragt sind komfortable Campingangebote und flexible Reisen mit Vans. Der österreichische Tennisspieler Sebastian Ofner ist im ATP Masters Turnier in Rom ausgeschieden. Der Steirer verlor in der zweiten Runde gegen die Nummer 1 der Welt, Jannik Sinner, in zwei Sätzen. Und spannend wird's heute ab 17 Uhr in der österreichischen Fußball-Bundesliga. Tabellenführer LASK trifft zu Hause auf Red Bull Salzburg. Der SK Sturm Graz spielt auswärts bei Hartberg und außerdem gibt's das Wiener Derby zwischen der Austria

0: und Rapid. Mit einem Sieg könnte sich der LASK heute vorzeitig den Meistertitel sichern. Aber nur dann, wenn Sturm Graz auswärts verliert. Ja, schönen guten Morgen mit dem Wetter für das schönste Bundesland Österreichs.
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0: Und dieser Sonntag zeigt sich noch einmal sehr, sehr frühsommerlich. Vormittags gibt es oft Sonne, nachmittags dann mehr Wolken, vereinzelt auch Schauer und Gewitter möglich. Leicht föhnig, aber angenehm warm wird es bei Höchstwerten um die 26 Grad. Schönen guten Morgen zu euch nach Salzburg am Flughafen. Momentan 8 Grad hier, leichter Regen noch. Dann in Matze momentan 8,9 Grad und wir messen in Katschberg am Katschberger 4,3 Grad. Ja, die Sonne scheint schon rein. Der Montag wird deutlich kühler werden. Das sollte man den heutigen Tag noch genießen. Meist bewölkt, dann gibt es Regenschauer. Nur mehr Werte um die 20 Grad. Und am Dienstag kraxelt dann das Wetter noch einmal runter. Ja, da gibt es noch mehr Regen und dann nur mehr Werte um die 11 Grad. 7:03, der Blick in die Antenne Verkehrszentrale.
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0: Wir starten problemlos in diesen Sonntagmorgen. Da gibt's aktuell keine Infos, keine Störungen da draußen. Falls ihr was entdeckt habt, die Nummer zu uns ist gratis. Einfach anrufen und uns das mitteilen. 0800 101 201. Eine gute Fahrt.
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0: Ganz genau. Am wichtigsten Sonntag des Jahres, meiner Meinung nach, das stehen die Mamas ganz oben auf der Liste. Schönen Muttertag jetzt schon einmal. Und da stellt sich die Frage, na, was sagst du, was bekommt denn die Mama?
4: Ein Sackerl gebastelt. Aber ich sag lieber nicht, was da oben ist, sonst weiß die Mama gleich, was das ist.
0: Ja genau, gescheiter Bub. Wenn man das dann im Radio hört, die Mama, geht dann ist die ganze Vorfreude weg. Starten wir mit den Imagine Dragons in den Muttertag. Ebenso dabei James Blunt, Heart to Heart und vorneweg 90er Sound von Nick Kamen zum Aufstehen. I Promise Myself und 7:04. Ich bin der Gernot und wünsche euch einen schönen guten Morgen am Muttertag an diesem Sonntag.

0: Der Soundtrack für den perfekten Muttertag. Schönen guten Morgen an diesem Samstag. Pardon, heute haben wir ja Sonntag. Ja, da kann man schon nervös werden. Es ist einer der letzten Maibäume, die heute an diesem Sonntag aufgestellt werden. Ja, in Maxglan gibt es wieder das traditionelle Stiegl-Maibaumfest. Auf der Festwiese der Stiegl-Brauwelt geht es ab 10 Uhr los mit einem bunten Rahmenprogramm, musikalischer Unterhaltung und vielen, vielen Highlights. Der Wolfgang Valentin ist der Serviceleiter von der Stiegl-Brauwelt. Euer Rahmenprogramm, das kann sich heute sehen lassen.
1: Musikkapelle wird wieder sein. Wir haben ein eigenes Kinderprogramm. Wir haben eine Hüpfburg. Wir haben diesmal erstmalig haben wir ein Kettenkarussell. Das Festzelt, was wir jetzt seit letztem Jahr haben, ist sogar mit Bedienung, damit sogar die Leute nicht einmal aufstehen müssen von ihrem Platz und in ihr Stiegl-Bier kommen.
0: Ja, und das denke ich mir. Da ist Oktoberfeststimmung vor Ort schon förmlich und das im Frühling. Ich glaube, beim Bier braucht man sich bei euch keine Gedanken machen, oder?
1: Wir haben ca. 60, 70 Fässer, haben wir allein vom Goldbräu, es ist die Hell, es ist Radler, es ist Weißbier, es ist alles da.
0: Ja, es ist alles da. Also nichts wie hin dort zum in die Stiegl-Brauwelt, vielleicht die Mama einpacken und heute auf ein Schnitzel einladen, ist ja auch eine Möglichkeit, oder? Ja gut, dann starten wir rein in diesen wunderbaren Muttertag mit einer großen Dame des Pops, die großartige Stimme von Tina Turner. Guten Morgen.

0: gerade den Muttertag an diesem Sonntagmorgen. Und jetzt bist du dran. Geht schon los.
1: Liebe Mama, weiß ich schon, was ich dir sag. Ich liebe dein fröhliches Lachen. Du machst mit mir die tollsten Sachen.
0: Ja, gleich bei uns Chesney Hawkes zu Gast und natürlich auch der perfekte Muttertagssong.
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0: Schönen guten Morgen mit dem Wetter für das schönste Bundesland Österreichs. Da starten wir in diesem fabelhaften Sonntag mit viel Sonnenschein und angenehmen Temperaturen. Da stehen heute noch bis zu 25 Grad am Thermometer und da können erst am Abend dann die ersten Gewitter mit dabei sein. Also bis dorthin haben wir einen klaren, aber schönen Tag. Ja, der ist Montag. Deutlich Wetterschwung, Umschwung gibt es da zum Montag. Meist bewölkt, in der Früh einige Regenschauer mit dabei zwischen 15 und 20 Grad und am Dienstag wird es noch kühler. Da haben wir dann nur mehr 11 Grad am Thermometer. 37, wir blicken dann gemeinsam in die Antenne Verkehrszentrale und da gibt es aktuell gute Meldungen. Ihr kommt störungsfrei voran, wir starten problemlos in den Sonntag. Falls ihr aber Infos für uns habt, 0800 101 201 für Stau- oder Blitzinformationen, die Nummer ist gratis. Eine gute Fahrt.
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0: Und ich habe es vorher angekündigt, für mich der perfekte Muttertagssong ist dieser hier. Von den Spice Girls, Mama. Da kann man der Mama heute Morgen ein bisschen was vorsingen zum Frühstück. Schönen Muttertag gleich mit Charlie Puth und Meghan Trainor. Dann haben wir noch Loy mit dabei. Red Eyes. Und vorneweg gibt's Mr. Chesney Hawkes an diesem Sonntag. Ich bin der Gernot und wünsche einen feinen guten Morgen.

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0: Das ist der Superhit von Loy. Zum Aufstehen an diesem Samstag, wo wir die wahren Superheldinnen des Landes feiern. Mama, I love you. Mama, du bist die Beste. Und wir sind mittendrag im perfekten Muttertag, auch auf der Antenne. Um einfach einmal Danke zu sagen. Danke an all die Mamas, die jeden Tag da sind. Die trösten, zuhören, organisieren, motivieren. Die Bedürfnisse der Kinder, oder besser gesagt, die eigenen Bedürfnisse hinten anstellen. Ja, da kann man schon einmal in die Geschenketasche heute greifen. Was wird es da geben?
1: Also Muttertagsgeschenk ist ein schöner Blumenstock für die Mutter.
2: Ich werde meine Mama fürs Essen einladen. Ich mir gedacht, ich werde ihr einfach mal wieder beim Küchenputz helfen und da hat es mehr davon.
3: Ein Sackerl gebastelt. Aber ich sage lieber nicht, was da oben ist, sonst weiß die Mama gleich, was das ist.
0: Das ist richtig. Die Stefanie aus Moosdorf möchte ihrer Mama etwas ganz Spezielles sagen.
4: Meine Mama ist die Beste, weil sie einfach immer für mich da war, von wie ich noch klein war bis jetzt. Und einfach immer für meine Kinder da war, die Oma immer auch und eine super Oma ist. Und ja, weil sie einfach in guten Zeiten oder wie auch in schlechten Zeiten, wenn es mir nicht so gegangen ist, also eigentlich immer für mich da war.
0: Richtig, ja. Ich habe gleich zwei davon und schicke damit auch an diesem Sonntag ein großes Bussi in die Steiermark zu meinen beiden Mamas.

Aufstehen. An diesem Sonntag, am Muttertag, auch die 90er, wie diesen hier, Bewitched, Blame It On The Weatherman. Schönen guten Morgen mit Antenne Salzburg.

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7: Ungarn startet nach Orbán in eine neue politische Ära und zwei Wingsuit-Springerinnen bei Unfall schwer verletzt. In Ungarn hat das neu gewählte Parlament Peter Madjar zum neuen Ministerpräsidenten gewählt. Der Chef der bürgerlichen Tisza-Partei erhielt eine klare Mehrheit der Stimmen und übernimmt damit die Regierungsgeschäfte von Viktor Orbán. Madjar kündigt einen politischen Neuanfang an und will vor allem gegen die vergangenen Korruptionstage vorgehen. Bei Hohenems sind zwei Frauen bei einem Wingsuit-Sprung schwer verunglückt. Die beiden Springerinnen stießen in der Luft zusammen und konnten danach nicht mehr kontrolliert landen. Beide berührten Hochspannungsleitungen. Eine Frau stürzte in den alten Rhein und erlitt lebensbedrohliche Verletzungen. Die zweite wurde schwer verletzt. Die Polizei ermittelt zur genauen Unfallursache. Kärnten entwickelt sich immer stärker zu einem beliebten Ziel für Campingurlauber. Mittlerweile entfällt rund jede vierte Nächtigung im Bundesland auf Campinggäste. Mit Veranstaltungen wie The Gates of Summer, Festival am Farkassee, will der Tourismus die Saison zusätzlich verlängern und neue Zielgruppen ansprechen. Besonders gefragt sind komfortable Campingangebote und flexible Reisen mit Vans. Der österreichische Tennisspieler Sebastian Ofner ist im ATP Masters Turnier in Rom ausgeschieden. Der Steirer verlor in der zweiten Runde gegen die Nummer 1 der Welt, Jannik Sinner, in 2 Sätzen. Und spannend wird's heute ab 17 Uhr in der österreichischen Fußball-Bundesliga. Tabellenführer LASK trifft zu Hause auf Red Bull Salzburg. Der SK Sturm Graz spielt auswärts bei Hartberg und außerdem gibt's das Wiener Derby zwischen der Austria und Rapid. Mit einem Sieg könnte sich der LASK heute vorzeitig den Meistertitel sichern. Aber nur dann, wenn Sturm Graz auswärts verliert.
8: Ja, Spannung garantiert. Und nicht vergessen, die Mama um Erlaubnis fragen, du darf im 5er Fernsehen gehen, weil da ist Fußball im Fernsehen. Ja, bis dorthin. Schönen guten Morgen im schönsten Bundesland Österreichs. Wir messen aktuell Werte jetzt schon zum Beispiel am Salzburg am Flughafen von 10 Grad. Und die Werte, die kraxeln bis 26 Grad heute rauf. Da ist viel Sonne mit dabei, Mischkulanz aus Sonne und Wolken, aber ein bisschen angenehmer Föhn und es kann auch ein bisschen runterdrücken. Würde gleichzeitig bedeuten, ja, dass die eine oder andere Gewittergefahr auch aufrecht ist. Ja, Obertau, schönen guten Morgen zu euch. Ja, da haben wir momentan 1 Grad.

0: in Matze 10 Grad und auf der Loverer Alm momentan wolkenlos bei 11 Grad. Der Montag wird dann deutlich kühler, da gibt es Wetterumschwung, meist bewölkt und einige Regenschauer sind mit dabei bei 20 Grad und ein bisschen kühler wird es dann noch am Dienstag, da haben wir nochmal 11 Grad und ein bisschen mehr Regen dabei. 8.03 Uhr, 3 Minuten nach 8, gute Meldungen von den Straßen aktuell. Es liegen uns keine Störungen vor für diesen startenden Muttertag. Falls ihr Infos entdeckt habt, Stau- oder Blitzinformationen, einfach anrufen zu uns. Die Nummer ist kostenlos unter 0800 101 201. Eine gute und vor allem sichere Fahrt.
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0: 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Mein Name ist Gernot Wachanek und ich feiere diesen Muttertag natürlich auch und bring euch die beste Musik. Coldplay, muss man live erlebt haben, My Universe. Wir haben Milo im Angebot und vorneweg geht's einmal richtig rund. The King of Pop, Michael Jackson, Black or White. Aktuell gerade im Kino mit der Biografie, ziemlich cool anzusehen, was der Typ alles gemacht hat. Jetzt ist er hier und schaut auf einen Café vorbei an diesem Sonntagmorgen. Schönen guten Morgen, Salzburg, Servus. Mhm.

0: Sonntag mit alle Farben. Baby Goodbye. Na, das war eine Aufregung in dieser Woche. Die Stadt Salzburg hat neue Verkehrsregelungen für die Sommermonate vorgestellt, angekündigt. Im Fokus stehen zeitlich begrenzte Verkehrsbeschränkungen in der Altstadt. Ziel der Maßnahmen ist es, den Verkehr in der Innenstadt zu reduzieren und die Besucher stärker auf Park-and-Ride-Angebote außerhalb des Zentrums aufmerksam zu machen.
1: Naja. Wundert mich schon ein bisschen. Ich war der Meinung, dass zumindest die aus dem Land Salzburg alle reinfahren dürfen. War vielleicht nicht so schlecht, aber ich verstehe natürlich, irgendwo muss man die Grenzen setzen.
0: Ja, bestimmte Fahrzeuggruppen sollen zu gewissen Zeiten nur eingeschränkt Zufahrt erhalten. Damit möchte man die Stadt vor allem die Verkehrssituation während der stark frequentierten Sommermonate entlasten und die Lebensqualität in der Altstadt ein bisschen verbessern. Ja, das stößt aber auf Unmut einerseits und auf der anderen Seite...
2: Zwar kein Fehler, wenn es die Innenstadt nur für die Geschäftsleute offen lassen und die Anrainer natürlich. Aber ansonsten, ganz ehrlich, bei der kleinen Stadt ist ja jeder Millimeter, jedes Fall zum Gehen.
0: Ja, da wird es einiges noch geben.
3: Es gibt zum Beispiel in großen Städten wie London und Paris auch eine City-Maut. Da müssen die Leute auch Geld zahlen, dass sie in die Stadt reinfahren dürfen.
0: Ja, und genauso soll es vielleicht in Salzburg auch sein. Naja, da gehen die Meinungen auseinander und es wird wohl noch weiter für ziemlich Gesprächsstoff sorgen in der Stadt Salzburg. Jetzt gibt es zum Aufstehen um 8.17 Uhr Marcon. Schönen guten Morgen.

0: zum Aufstehen an diesem Sonntag. Bei uns gleich die 90er zu Gast. Die Band heißt Sparks. When do I get to sing my way? Gleich ganz ausgespielt. Schönen guten Morgen.
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12: Damit weiter mit dem Wetter für das schönste Bundesland Österreichs. Ja, der Sonntag, der zeigt sich heute früh sommerlich, sonnig auch noch am Nachmittag. Ja, Schauer und Gewitter sind dann erst in den späten Abendstunden möglich. Leicht föhnig und angenehm warm ist es bei Höchstwerten um die 26 Grad. Der Montag wird dann einen deutlichen Wetterumschwung bringen. Da ist es dann die meiste Zeit bewölkt. In der Früh gibt es schon die ersten Regenschauer. Die Temperaturen, die steigen nur auf 20 Grad. Und am Dienstag wird es dann richtig ungemütlich und noch kühler bei 6 bis 11 Grad, ist dann auch noch mehr Regen mit dabei. Wir blicken gemeinsam in die Antenne Verkehrszentrale und da gibt es aktuell gute Meldungen. Wir starten problemlos in den Nachmittag hinein. Falls ihr noch Infos habt, 0800 101 201 ist die Nummer zu uns, die Verkehrshotline. Eine gute und vor allem sichere Fahrt wünsche ich.
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12: Mit eurem Soundtrack für den Muttertag an diesem Sonntag. Da starten wir gemütlich rein. Und wenn ihr die Mutti vielleicht jetzt überraschen wollt, noch schnell beim Frühstück, dann ab durch die Mitte. Ab heim zur Mama. Ich glaube, die Freude ist dann grenzenlos. Mit einem Blumenstrauß vor der Tür, da geht gleich noch mehr die Sonne auf. Jetzt gibt's Musik von Shawn Mendes, Stitches. Michael Schulte, 5 AM und vorneweg einen 90er-Song von der Band Sparks. Schönen guten Morgen an diesem Sonntag.

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0: Schönen Muttertag, Salzburg. Da sind wir mittendrin. Theresa aus Salzburg, warum ist die Mama die Beste?
1: Ja, da gibt es viele Gründe. Weil sie einfach immer da ist für uns und ich habe zwei kleine Kinder noch und sie hilft uns so viel mit den Kindern und bringt uns Essen oft einmal und weil sie einfach immer da ist, wenn irgendwas ist und weil man immer zu ihr kommen kann einfach.
0: Ja, genau. Und weil sie, das brauchen wir unterm Strich nur sagen, oder? Weil keine so gut kocht wie die Mama. Schönen Muttertag, Salzburg.

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9: Russland und Ukraine werfen sich Verstöße gegen Waffenruhe vor und Kärnten will Campingsaison verlängern. Im Studio Gernot Pachanik. Russland und die Ukraine beschuldigen sich gegenseitig, gegen die derzeitig geltende Waffenruhe verstoßen zu haben. Beide Seiten melden neue Angriffe der Gegenseite. Kreml-Chef Wladimir Putin sprach nach der Militärparade in Moskau von einem möglichen Ende des Krieges, kritisierte jedoch erneut die Unterstützung westlicher Staaten für die Ukraine. Ein Treffen mit Präsident Zelensky sei laut Putin erst möglich, wenn alle Bedingungen für ein Friedensabkommen geklärt seien. Kärnten entwickelt sich immer stärker zum beliebtesten Bundesland für Campingurlauber. Mittlerweile entfällt rund jede vierte Nächtigung auf Campinggäste. Mit dem Festival Gates of Summer am Wackersee startet nun die Hochsaison. Der Tourismus versucht gleichzeitig, die Campingsaison zu verlängern und neue Zielgruppen wie Vanreisende oder sogenannte Camper anzusprechen. Die anhaltende Trockenheit bereitet Tirols Bauern große Sorgen. Auch wenn es zuletzt vereinzelt geregnet hat, fehlt vielerorts weiterhin dringend benötigter Niederschlag. Landwirte berichten von trockenen Böden, schlechteren Erträgen. Viele mussten ihre Wiesen früher mähen als üblich, um zumindest die Qualität des Futters zu sichern. Besonders betroffen sind Regionen rund um Münster. In der österreichischen Fußball-Bundesliga steht ein spannender Spieltag bevor. Tabellenführer LASK empfängt Red Bull Salzburg, Sturm spielt auswärts bei TSV Hartberg und es kommt auch zum Wiener Derby zwischen der Austria und Rapid Wien. Der LASK könnte sich heute mit einem Sieg den Meistertitel vorzeitig sichern, aber nur dann, wenn Sturm Graz auswärts verliert. Erfolgreich verlief auch die Generalprobe für Österreichs Eishockey-Nationalteam. Die Mannschaft von Teamchef Roger Bader gewann in Klagenfurt gegen Slowenien 4:1. Am 16. Mai startet für Österreich dann die Weltmeisterschaft in der Schweiz. Dann gibt's das Spiel gegen Großbritannien. Damit weiter zum Wetter für das schönste Bundesland Österreichs. Und der heutige Sonntag, der zeigt sich noch einmal richtig frühsommerlich. Vormittags viel Sonne mit dabei, am Nachmittag kommen dann die ersten Wolkenfelder. Schauer und Gewitter sind auch noch möglich bei Höchstwerten um die 26 Grad. Der Montag wird einen deutlichen Wetterumschwung bringen, da ist es die meiste Zeit bewölkt. Da gibt es auch viel mehr Regenschauer. Am häufigsten gibt es da noch Sonne im Süden. Die Werte zwischen 15 und 20 Grad und am Dienstag wird es leider Gottes es noch kühler bei 11 Grad.
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9: 9:03 mit dem Antenne-Verkehrsservice.
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1: Aktuell gibt's gute Meldungen von den Straßen. Es liegen uns keine Störungen vor. Falls ihr was entdeckt habt, Stau, Blitzinformationen habt an diesem Sonntag für uns, dann einfach anrufen. 0800 101 201. Die gratis Verkehrshotline. Eine gute Fahrt.
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1: Happy Mother's Day, schönen Muttertag mit Marshmallow und gleich die Jonas Brothers. Der Soundtrack, Axwell und Grosso. Dreamer und vorneweg gibt's die Bloodhound Gang. Schon lange nicht mehr gehört. Ein Hit aus den 90ern damals, The Bad Touch heißt dieser. Mein Name ist Gernot Wachenig und ich wünsche euch einen feinen Tag, einen guten Start in diesen Muttertag am Sonntag. Guten Morgen.

0: Das ist die hervorragende Stimme von Taylor Swift. Mittendrin im Sonntag mit euren Superhits natürlich auch. An einem Tag, ja, wo man sich auch manchmal die Frage stellt, na, was geht so alles ab im Salzburger Land? Ja, vergangenen Freitag war Tag des Esels. Ja, und wenn man dem Volksmund glaubt, dann ist der Esel oft stur, faul oder sogar ein bisschen dumm. Dem ist aber nicht so. Meine Kollegin Gloria Grünberger ist heute unterwegs in Hendorf am Wallersee beim Gut Eiderbichl und ist dort im Eselland unterwegs, um der Sache mal auf den Grund zu gehen. Die weißen Esel von Hennendorf zu besuchen.
1: Die Vanessa ist auch da. Vanessa,
2: hallo.
1: Du bist die Leiterin vom Tourismusdorf. Und da ist jetzt ein weißer Esel. Ist das ein Albino-Esel?
2: Nein, wir haben 5 weiße Esel auch. Das sind keine Albinos, das sind weiße Barockesel. Das ist eine Zucht aus der Kaiser- und Königezeit. Damals galten weiße Tiere als heilige Tiere und dementsprechend hat man auch Esel mit weißem Fell und blauen Augen gezüchtet.
1: Oha.
2: Genau. Hier, wir haben auch unsere beiden Panzerknacker sozusagen. Das ist der Kronprinz Rudolf und der Mario. Also der Kronprinz Rudolf ist der eine weiße Esel und der ist immer mit einem schwarzen Esel unterwegs. Und die haben als allererstes rausgefunden, wie man Ställe öffnet.
0: Und wer heute Lust hat, der kann ja mit der Mama noch im Gut Eiderbichl vorbeischauen und einen gemeinsamen Familienausflug machen und ein bisschen die Tiere auch noch vielleicht füttern.
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0: mittendrin in diesem perfekten Sonntag. Gleich mit Janet Jackson und Together Again gibt's gleich ganz ausgespielt hier auf Antenne Salzburg.
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0: Schönen Sonntag, schönen Muttertag mit dem Wetter für das schönste Bundesland Österreichs. Da gibt's noch viel Sonne heute. Am Nachmittag ziehen dann erst einige Wolkenfelder auf und dann sind auch Schauer und Gewitter möglich. Bei Werten zwischen 20 und 26 Grad. Dann am Montag starten wir deutlich kühler in die neue Woche. Ein bisschen Wetterumschwung gibt's da. Da sind mehr Regenschauer mit dabei und nur mehr 18 Grad am Thermometer. Und am Dienstag heißt's wieder Pullover anziehen. Da haben wir nur mehr 11 Grad und wenig Sonne dafür. Ja, einiges an Regen.
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0: 9:32, wir schauen gemeinsam in die Antenne Verkehrszentrale.
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0: Da gibt es aktuell sehr, sehr gute Meldungen von den Straßen. Störungsfrei starten wir in diesem Morgen. Falls ihr was entdeckt habt, Stau oder Blick, Informationen habt für uns. 0800 101 201 ist die Nummer in die Antenne Verkehrszentrale. Die ist gratis und kostenlos. Eine gute Fahrt.
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1: Und da steigt natürlich auch heute die Spannung, wenn man auf die Fußball-Bundesliga schaut. Nur noch zwei Spiele stehen am Plan. Heute Red Bull Salzburg zu Gast bei dem Linzer LASK auf der Google. Und wenn LASK heute gewinnt und Sturm verliert, dann kann sich LASK den Meistertitel sichern. Dass da die Bullen einiges zum Mitreden haben und Sturm Graz auch, da ist die Sache klar. Jetzt bringen wir den Soundtrack für einen Muttertag. Pink und Try. Shakira und Don't Brother. Und die dritte Frau im Runde ist die Janet Jackson. Together Again. Schönen Sonntag, Salzburg.

0: Song bringt mir immer gute Laune. Natürlich auch heute am Sonntag, mittendrin, in einem Tag, ja, wo sicher einiges wieder am Programm steht. Das geilste Fest gibt's aber, glaube ich, beim Stiegl, ja, in Maxglan. Da gibt's nämlich ein Maibaumfest. Auf einer riesengroßen Wiese gibt's das Stiegl-Fest der Extraklasse. Die Brauwelt wird einmal mehr hergezeigt. Wolfgang Valentin, bei euch ist einiges los.
1: Musikkapelle wird wieder sein. Wir haben ein eigenes Kinderprogramm. Wir haben eine Hüpfburg. Wir haben diesmal erstmalig haben wir ein Kettenkarussell. Das Festzelt, was wir jetzt seit letztem Jahr haben, ist sogar mit Bedienung, damit sogar die Leute nicht einmal aufstehen müssen von ihrem Platz, sondern wir Stiegl Bier kommen.
0: Das klingt schon mal gut. Und ich denke mal, das Bier wird euch auch nicht ausgehen.
1: Wir haben ca. 60, 70 Fässer, haben wir allein vom Goldbräu, es ist die Hell, es ist Radler, es ist Weißbier, es ist alles da.
0: Ja, und wenn die Mama heute ein bisschen tanzen möchte, dann nimmt man sie einfach, packt man sie bei der Hand und fahrt dorthin, nach Maxglan. Beim Stiegl Maibaumfest gibt es heute eine zünftige Gaude, auch am Muttertag. She's the greatest cook.

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6: Russland und Ukraine werfen sich Verstöße gegen Waffenruhe vor und Kärnten will Campingsaison verlängern. Im Studio Gernot Bachanik. Russland und die Ukraine beschuldigen sich gegenseitig, gegen die derzeitig geltende Waffenruhe verstoßen zu haben. Beide Seiten melden neue Angriffe der Gegenseite. Kreml-Chef Wladimir Putin sprach nach der Militärparade in Moskau von einem möglichen Ende des Krieges, kritisierte jedoch erneut die Unterstützung westlicher Staaten für die Ukraine. Ein Treffen mit Präsident Zelensky sei laut Putin erst möglich, wenn alle Bedingungen für ein Friedensabkommen geklärt seien. Kärnten entwickelt sich immer stärker zum beliebtesten Bundesland für Campingurlauber. Mittlerweile entfällt rund jede vierte Nächtigung auf Campinggäste. Mit dem Festival Gates of Summer am Wackersee startet nun die Hochsaison. Der Tourismus versucht gleichzeitig, die Campingsaison zu verlängern und neue Zielgruppen wie Vanreisende oder sogenannte Camper anzusprechen. Die anhaltende Trockenheit bereitet Tirols Bauern große Sorgen. Auch wenn es zuletzt vereinzelt geregnet hat, fehlt vielerorts weiterhin dringend benötigter Niederschlag. Landwirte berichten von trockenen Böden, schlechteren Erträgen. Viele mussten ihre Wiesen früher mähen als üblich, um zumindest die Qualität des Futters zu sichern. Besonders betroffen sind Regionen rund um Münster. In der österreichischen Fußball-Bundesliga steht ein spannender Spieltag bevor. Tabellenführer LASK empfängt Red Bull Salzburg, Sturm spielt auswärts bei TSV Hartberg und es kommt auch zum Wiener Derby zwischen der Austria und Rapid Wien. Der LASK könnte sich heute mit einem Sieg den Meistertitel vorzeitig sichern, aber nur dann, wenn Sturm Graz auswärts verliert. Erfolgreich verlief auch die Generalprobe für Österreichs Eishockey-Nationalteam. Die Mannschaft von Teamchef Roger Bader gewann in Klagenfurt gegen Slowenien 4:1. Am 16. Mai startet für Österreich dann die Weltmeisterschaft in der Schweiz. Dann gibt's das Spiel gegen Großbritannien. Damit weiter zum Wetter für das schönste Bundesland Österreichs.
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6: Und da ist heute viel Sonne mit dabei am Muttertag. Wolken gibt's da auch ein bisschen, die uns zu schaffen machen. Aber erst am Nachmittag soll es die einen oder anderen Gewitter geben. Ja, Daumen halten, dass das nicht so ist. Zwischen 20 und 26 Grad erreichen uns. Der Wochenstart am Montag wird deutlich milder. Da gibt's einen Wetterumschwung. Es werden mehr Wolken im Land sein und auch Regenschauer bei 20 Grad. Und am Dienstag dann richtig kühl, ungemütlich und kalt. Dann 11 Grad im Vergleich zu heute. Ein bisschen früher da.
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6: Wir starten mit guten Meldungen. Aktuell, da gibt's nichts, was uns aufgefallen ist. Falls ihr Stau- oder Blitzinformationen habt für uns, einfach anrufen unter 0800 101 201. Das ist die Nummer zu uns in die Verkehrszentrale. Eine gute und vor allem sichere Fahrt.
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6: Mit eurem Soundtrack für den Muttertag. Da gibt es wahrscheinlich ein verspätetes Frühstück, vielleicht heute bei der Mama oder der eine oder andere Ausflug kommt. Ja, den Soundtrack, den liefern wir dazu. Mit Ray Garvey, Halo. Ella King und Axis and

0: Smith. Am Muttertag, 10.17 Uhr. Schönen guten Morgen, schönen Vormittag. Darf man heute schon ein bisschen später aufstehen, wenn man möchte. Ja, geht's schon. Dauert ja auch. Auf der einen Seite muss man der Mama ein bisschen das Frühstück richten. Auf der anderen Seite muss man sich schon fragen, was steht heute alles am Plan? Ja, da könnte einiges noch kommen. Diese Woche gab es eine gute Nachricht für alle Skifans, die ein bisschen was mit dem Weltcup auch zu tun haben und ja, wie gesagt, im Winter immer vor dem Fernsehgerät sitzen und den Österreichern zuschauen. Saalbach-Hinterklemm kehrt nämlich jetzt in den Ski-Weltcup zurück und unterstreicht damit seine strategische Bedeutung im Rennkalender. Am 27. und 28. Februar 2027 bis 2027, also 26 und 27, sollen Herrenabfahrt und Super-G auf dem Programm stehen.
1: Ja, freuen wir uns schon. Aufschwung sicher für die Region. Sind wir eigentlich schon motiviert. Ja.
2: Wir hoffen auf eine gute Zeit.
3: Ja, total gut. Gell. Das ist sicher der Highlight. Wir sind voll gericht. Es passt alles. Es kann im Februar losgehen.
0: Ja, es ist klar. Es ist eine irrsinnige Werbung für den Tourismus und gemeinsam blickt man da wirklich auf eine schöne Zeit zurück, das auch bei der Ski-WM war. Und jetzt für die nächsten Jahre natürlich eine Top-Geschichte. Übrigens, Top-Geschichte. Jetzt kommt's einmal rein ins Studio, jetzt habt ihr die Stimmen geölt und fangt einmal zum Singen an. Kommt's, Burschen.
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0: Klingt schon mal gut.
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0: Da singen die Backstreet Boys. Für die Mama zum Muttertag jetzt auf Antenne Salzburg. Ja?
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0: Und hier sind sie mit Everybody.

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3: Schönen Vormittag mit dem Wetter am Muttertag fürs Wochenende. Ja, heute viel Sonne mit dabei, einige Schauer und Gewitter soll es erst am Nachmittag geben, aber bis dorthin kann man den Tag noch genießen. Bis zu 27 Grad stehen am Programm. Der Wochenstart wird deutlich kühler, nur mehr bei 20 Grad, einigen Regenschauern und Wolken mit dabei. Und am Dienstag geht es noch weiter runter mit den Temperaturen auf bis zu 10 Grad. 10.30 Uhr, gute Meldungen gibt es aktuell von den Straßen. Es liegen uns keine Störungen vor. Für eure Infos 0800 101 201. Gute Fahrt.
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3: Mit dem Muttertags-Soundtrack für euren perfekten Start. Ja, in diesem Vormittag. Frida Readings, Castle. Luis Capaldi, Survive. Und vorneweg gibt's 90er Sound von Deepish Mode. Mein Name ist Gernot Bachanik und ich wünsche euch einen feinen Sonntag und viel Spaß mit Antenne Salzburg.

0: Capaldi am Muttertag auf Antenne Salzburg. Schön, dass ihr mit dabei seid. Heute kann man schon mal Danke sagen. Danke den Mamas, den wahren Heldinnen mit unsichtbarem Umhang, dass sie immer für uns da sind. Der Martin sagt stellvertretend für seine Tochter heute mal Danke bei der Mama.
1: Weil sie kann ja noch nicht sprechen, sie ist erst 10 Monate alt. Und eben meine Frau, ihre Mama sozusagen, die strengt sich wirklich Vollgas an und ist immer für sie da. Und da wollte ich jetzt einfach einmal vertreten und Danke sagen.
0: Ja, das ist aber wirklich lieb. Die Stefanie aus Moosdorf ist ebenso voll berührt, weil sie eben so eine tolle Mama hat.
2: Meine Mama ist die Beste, weil sie einfach immer für mich da war, wo ich noch klein war bis jetzt. Und einfach immer für meine Kinder da war, die Oma immer auch. Und eine super Oma ist und... Ja, weil sie einfach in gute Zeiten oder wie in schlechten Zeiten, wenn es mir nicht so gut gegangen ist, also eigentlich immer für mich da war.
0: Genau, und das Schönste, was man machen kann, ist an diesem Sonntag der Mama ein bisschen Zeit schenken. Für einen Spaziergang, für ein paar tolle Gespräche oder auch vielleicht auf einen Kaffee vorbeischauen und Kuchen. Da freut sie sich bestimmt. Jetzt gibt's Robbie Williams für euer Wochenende. Rock DJ auf Antenne Salzburg. Schönen Sonntag. Servus, grüß euch.

Wir sind mittendrin in diesem perfekten Sonntag hier mit dem Sound natürlich auch aus den 90ern. Ewig nicht mehr gehört, The Beloved, Sweet Harmony. Und heute auch einmal Zeit, ja, ein bisschen die Freizeit zu genießen, mit der Mama einen Spaziergang zu machen, am Muttertag hier auf Antenne Salzburg. Den besten Sound für euch. Viel Spaß.

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4: Russland und Ukraine werfen sich Verstöße gegen Waffenruhe vor und Kärnten will Campingsaison verlängern. Im Studio Gernot Pachanik. Russland und die Ukraine beschuldigen sich gegenseitig, gegen die derzeitig geltende Waffenruhe verstoßen zu haben. Beide Seiten melden neue Angriffe der Gegenseite. Kreml-Chef Wladimir Putin sprach nach der Militärparade in Moskau von einem möglichen Ende des Krieges, kritisierte jedoch erneut die Unterstützung westlicher Staaten für die Ukraine. Ein Treffen mit Präsident Zelensky sei laut Putin erst möglich, wenn alle Bedingungen für ein Friedensabkommen geklärt seien. Kärnten entwickelt sich immer stärker zum beliebtesten Bundesland für Campingurlauber. Mittlerweile entfällt rund jede vierte Nächtigung auf Campinggäste. Mit dem Festival Gates of Summer am Wackersee startet nun die Hochsaison. Der Tourismus versucht gleichzeitig, die Campingsaison zu verlängern und neue Zielgruppen wie Vanreisende oder sogenannte Camper anzusprechen. Die anhaltende Trockenheit bereitet Tirols Bauern große Sorgen. Auch wenn es zuletzt vereinzelt geregnet hat, fehlt vielerorts weiterhin dringend benötigter Niederschlag. Landwirte berichten von trockenen Böden, schlechteren Erträgen. Viele mussten ihre Wiesen früher mähen als üblich, um zumindest die Qualität des Futters zu sichern. Besonders betroffen sind Regionen rund um Münster. In der österreichischen Fußball-Bundesliga steht ein spannender Spieltag bevor. Tabellenführer LASK empfängt Red Bull Salzburg, Sturm spielt auswärts bei TSV Hartberg und es kommt auch zum Wiener Derby zwischen der Austria und Rapid Wien. Der LASK könnte sich heute mit einem Sieg den Meistertitel vorzeitig sichern, aber nur dann, wenn Sturm Graz auswärts verliert. Erfolgreich verlief auch die Generalprobe für Österreichs Eishockey-Nationalteam. Die Mannschaft von Teamchef Roger Bader gewann in Klagenfurt gegen Slowenien 4:1. Am 16. Mai startet für Österreich dann die Weltmeisterschaft in der Schweiz. Dann gibt's das Spiel gegen Großbritannien. Damit weiter zum Wetter für das schönste Bundesland Österreichs. Heute am Muttertag, da bleibt es sonnig in weiten Teilen des Landes. Erst am Nachmittag können eine oder andere Gewitter vorbeischauen. Die Werte zwischen 20 und 26 Grad. Der Montag wird einen deutlichen Wetterumschwung bringen, da ist die meiste Zeit bewölkt und auch Regenschauer sind mit dabei bei 20 Grad. Und am Dienstag sollen es noch weiter runtergehen, die Temperaturen zwischen 6 und 11 Grad nur. Und auf 2000 Metern dann auch schon wieder minus 5 Grad. Brrr. 11:02 Uhr, wir blicken gemeinsam auf die Salzburger Straßen und da gibt's gute Meldungen momentan für alle, die da draußen schon unterwegs sind. Es gibt aktuell keine Störungen. Falls ihr was entdeckt habt, falls euch was aufgefallen ist, Stau- oder Blitzinformationen abgeben, gratis unter 0800 101 201. Gute Fahrt.
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4: Mittendrin in diesem Montag mit viel Musik. The Kid Laroi und Justin Bieber, Ava Max mit Salt und vorneweg gibt's Gloria Estefan. Ich bin Gernot Bach und ich wünsche einen schönen Muttertag. Ein Bussi an alle Mamas.
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Ausschlag mittendrin in diesem perfekten Wochenende, wo wir natürlich auch die Musik der 90er ordentlich feiern. Neben unserer Mama natürlich heute gibt es jetzt die Spin Doctors. Ein fabelhafter Song aus den 90ern. Two Princes auf Antenne Salzburg für euer perfektes Wochenende. Viel Spaß, gute Unterhaltung und einen feinen Muttertag, Salzburg.

0: Kurt Nielsen auf Antenne Salzburg für den perfekten Muttertag. Mit dabei im Wochenende auch noch Chris Rea. Der Hit aus den 90ern, Julia. Gleich ganz ausgespielt.
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0: Damit weiter zum Wetter für das schönste Bundesland Österreichs. Und wir schauen gerade von der Webcam runter Richtung Bayern rein, über Salzburg hinweg. Feinstes Wetter heute, bis zu 28 Grad erreichen uns noch. Ja, der Muttertag soll ordentlich zelebriert werden. Am Nachmittag können dann einige Wolken aufziehen, die vielleicht auch Gewitter bringen können. Ja, der Montag, der wird deutlich kühler im Vergleich zu heute. Noch sind nur mehr 20 Grad am Thermometer und da sind auch viele Regenschauer mit dabei. Und so geht es leider auch am Dienstag weiter. Nur mehr die Höchstwerte um die 11 Grad und leider Gottes auch viel Regen. 11.32 Uhr, der Blick in die Antenne Verkehrszentrale bringt aktuell gute Meldungen. Auf den Straßen ist nichts los, also keine Meldungen vorliegen. Falls euch was aufgefallen ist, seid unterwegs und habt Staus oder Blitzinfos für uns, dann einfach anrufen unter 0800 101 201. Das ist die Nummer zu uns, die ist kostenlos. Eine gute Fahrt.
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0: Das ist dieser Muttertag, wo ich meiner Mutter sage, wie gern ich sie habe zum Beispiel. Ja. Die Gelegenheit hat man heute noch. Wenn ihr gerade auf dem Weg seid zur Mama, feiert ordentlich mit ihr. Ja, dieser Tag gehört zelebriert. Ein paar gute Gespräche, einen tollen Kaffee, einen Spaziergang. Ich glaube, dann ist sie mehr da happy. Jetzt gibt's Panic and the Disco, High Hopes. Ebenfalls Glockenbach und Tom Walker. Und vorneweg machen wir einen 90er-Sound von einem fabelhaften Chris Rea. Mit dem Song Julia. Ich bin der Gernot und ich wünsche euch einen feinen Muttertag, liebe Mamas da draußen. Dickes Bussi. Und natürlich auch viel Spaß mit der Musik von Antenne Salzburg.

0: anders. Ich muss da mittanzen im Studio zu dem Rhythmus von Glockenbach und Tom Walker auf Antenne Salzburg. Wir sind mittendrin im Wochenende, ja, mit fabelhaften Temperaturen. Und bei mir ist immer so, wenn die Temperaturen passen und es draußen schon dementsprechend warm ist, dann habe ich auch so Gusta auf Eis. Ja, meine Kollegin, die Gloria Grünberger, die hat sich schon einmal ein bisschen schlau gemacht. Da gibt es neue Eissorten bei Fabis Frozen Joghurt.
1: Wie schaut da bei dir so ein Tag aus, so im Fabis Frozen Joghurt?
2: Also meistens beginnt es um 5 in der Früh mit der Produktion. Da wird eben das Frozen Joghurt vorbereitet, die ganzen Toppings, also Früchte geschnitten, dann werden die Nüsse karamellisiert, Fruchtsoßen vorbereitet, so ein Beerenragout mit Apfelsaft und Kirschsaft, dann wird das eindickt, dann kann man die Beeren rein und dann wird meistens das eingeliefert, dann wird da drin alles sauber gemacht, dann alles schön vorbereiten und dann für die Kunden aufsperren, Gastgarten und. Und dann am Abend natürlich, wir brauchen dann meistens noch eine Stunde zum Putzen, bis wir dann sauber sind.
1: Ja, Wahnsinn. Wie ist das, wenn sie da in der Früh so Erdbeeren zum Beispiel schneidet? Wie viel Kilo Erdbeeren schneidet man da für einen Tag?
2: Bis zu 100 Kilo Erdbeeren am Tag. Würde ich jetzt mal Pi mal Daumen sagen im Sommer.
1: Wie lange schneidet man da?
2: Schon ziemlich lang. Wir haben da so Dosen und wir sagen immer, für eine Dosen Erdbeeren brauchen wir eine halbe Stunde mindestens, wenn man schnell ist. Und da braucht man einige Dosen.
0: Ja, das wird sich bei mir einmal auf keinen Fall ausgehen. Das mit Erdbeerschneiden wird nicht funktionieren, weil wir die Herberten wegessen in der Zwischenzeit. Naja, macht aber nichts. Deswegen bin ich auch hier im Studio und bringe euch jetzt die Musik von No Doubt. It's My Life.

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1: Weltweite Dürreknappheit wegen Konflikt in der Straße von Hormus und Alpinistin in der Steiermark vom Blitz getroffen. Im Studio Gernot Bachanig. Die Lage rund um die Straße von Hormus sorgt weltweit für Probleme bei der Versorgung mit Dünger. Vor dem Krieg im Iran wurden rund ein Drittel der weltweiten Dürreexporte über die Meerenge transportiert. Wegen der anhaltenden Blockade und neuen Gefechten erreichen viele Lieferungen die Landwirtschaft nicht mehr. Experten warnen vor steigenden Preisen und Engpässen. Auch heimische Bauern sind betroffen. Hier gibt es eine große Warnung zuletzt vor massiven Auswirkungen auf die weltweite Lebensmittelversorgung. Am Kreuzkogel im steirischen Bezirk Liezen ist eine 28-jährige Alpinistin bei einem Blitzschlag schwer verletzt worden. Die Frau war gemeinsam mit einem Begleiter auf dem Weg zum Gipfel, als plötzlich ein heftiges Gewitter aufzog. Laut Polizei schlug ein Blitz unmittelbar in die Nähe der Frau ein. Die Frau verlor kurz das Bewusstsein und musste mit dem Notarzt-Hubschrauber ins Krankenhaus geflogen werden. Bei Hohenems sind zwei Frauen bei einem Wingsuit-Sprung schwer verunglückt. Die beiden Springerinnen stießen in der Luft zusammen und konnten danach nicht mehr den Flug kontrollieren. Beide berührten dabei eine Hochspannungsleitung. Eine Frau stürzte in den Alten Rhein und erlitt lebensbedrohliche Verletzungen. Die zweite wurde schwer verletzt. Die Polizei untersucht den genauen Unfallhergang. Der österreichische Tennisspieler Sebastian Ofner ist bei der ATP Masters in Rom ausgeschieden. Der Steirer verlor in der zweiten Runde gegen den Nummer 1 gesetzten Jannik Sinner in 2 Sätzen. Und auch in der Fußball-Bundesliga geht's heute weiter. Spannend wird's bei Tabellenführer LASK. Der trifft zu Hause auf den FC Red Bull Salzburg. Der SK Sturm Graz spielt auswärts beim TSV Hartberg. Und außerdem gibt es in Wien auch noch das Wiener Derby zwischen Rapid und Austria. Mit einem Sieg könnte sich der LASK bereits vorzeitig den Meistertitel holen, wenn Sturm Graz auswärts bei Hartberg verlieren sollte.
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1: Ja, bis zu 26 Grad erreichen uns heute an diesem Muttertag noch. Ja, viel Sonne ist da mit dabei und bis in den Abendstunden könnten auch die einen oder anderen Regenschauer vorbeischauen. Heute noch das Wetter genießen, denn morgen wird es deutlich weniger rosig ausschauen. Da gibt es viele Regenschauer und häufig auch teils kräftige Gewitter. Die Werte zwischen 15 und 20 Grad und am Dienstag gehen die Temperaturen dann wieder ein bisschen runter auf 10 Grad. Ein bisschen kalt.
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1: Aktuell ist auf den Straßen alles ruhig. Falls ihr Meldungen für uns habt, 0800 101 201 ist die Verkehrshotline zu uns. Eine gute und vor allem sichere Fahrt wünschen wir.
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1: Mit euren Superhits auch in der Mittagspause. Comrade, I believe. Olivia Dean, Man I Need. Und vorneweg gibt's die Madonna aus den 90ern mit Ray of Light. Schönen Muttertag mit Antenne Salzburg, dem Soundtrack und natürlich mir. Ich bin Gernot Bachanig. Servus.

0: mittendrin im Sonntag mit euren Superhits natürlich auch. Ja, vergangenen Freitag war Tag des Esels. Ja, und wenn man dem Volksmund glaubt, dann ist der Esel oft stur, faul oder sogar ein bisschen dumm. Dem ist aber nicht so. Meine Kollegin Gloria Grünberger ist heute unterwegs in Hendorf am Wallersee beim Gut Eiderbichl und ist dort im Eselland unterwegs, um der Sache mal auf den Grund zu gehen.
1: Die Vanessa ist auch da. Vanessa, du bist die Leiterin vom Tourismusdorf. Und da ist jetzt ein weißer Esel auch. Ist das ein Albino-Esel?
2: Nein, wir haben 5 weiße Esel auch. Das sind keine Albinos, das sind weiße Barockesel. Das ist eine Zucht aus der Kaiser- und Königezeit. Damals galten weiße Tiere als heilige Tiere und dementsprechend hat man auch Esel mit weißem Fell und blauen Augen gezüchtet.
1: Oha.
2: Genau. Hier, wir haben auch unsere beiden Panzerknacker sozusagen. Das ist der Kronprinz Rudolf und der Mario. Also der Kronprinz Rudolf ist eine weiße Esel und der ist immer mit einem schwarzen Esel unterwegs. Und die haben als allererstes rausgefunden, wie man Ställe öffnet.
0: Und wer heute Lust hat, der kann ja mit der Mama noch im Gut Eiderbichl vorbeischauen und einen gemeinsamen Familienausflug machen und ein bisschen die Tiere auch noch vielleicht füttern.
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8: Damit weiter mit dem Wetter für das schönste Bundesland Österreichs. Ja, der Sonntag, der zeigt sich heute früh sommerlich, sonnig auch noch am Nachmittag. Ja, Schauer und Gewitter sind dann erst in den späten Abendstunden möglich. Leicht föhnig und angenehm warm ist es bei Höchstwerten um die 26 Grad. Der Montag wird dann einen deutlichen Wetterumschwung bringen. Da ist es dann die meiste Zeit bewölkt. In der Früh gibt es schon die ersten Regenschauer. Temperaturen, die steigen nur auf 20 Grad. Und am Dienstag wird es dann richtig ungemütlich und noch kühler bei 6 bis 11 Grad. Ist dann auch noch mehr Regen mit dabei.
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8: Wir blicken gemeinsam in die Antenne-Verkehrszentrale und da gibt es aktuell gute Meldungen. Wir starten problemlos in den Nachmittag hinein. Falls ihr noch Infos habt, 0800 101 201 ist die Nummer zu uns, die Verkehrshotline. Eine gute und vor allem sichere Fahrt wünsche ich.
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8: Und ich bin Gernot Pachanik und wir feiern diesen Muttertag natürlich mit der besten Musik, die ihr hier auf Antenne Salzburg bekommt. Katy Perry ist zu Gast, dann Pedro Capo und Fagun. Und vorneweg gibt's Sophie B. Hawkins, Right Beside You. Das ist ein 90er Sound auf Antenne Salzburg für diesen perfekten Sonntag, wo wir die Mütter natürlich des Landes feiern, gemeinsam den ganzen Tag lang. Danke Mama, sage ich nur. Und schickt damit auch liebe Grüße in die Sterne. Schönen Sonntag, Salzburg.

0: mehr Musik, mehr Abwechslung und natürlich mehr Salzburg an diesem Muttertag. Mittendrin in einem Tag, ja, wo sicher einiges wieder am Programm steht. Das geilste Fest gibt's aber, glaube ich, beim Stegl, ja, in Maxglan. Da gibt's nämlich ein Maibaumfest auf der Extraklasse. Die Brauwelt wird einmal mehr hergezeigt. Wolfgang Valentin, bei euch ist einiges los.
1: Musikkapelle wird wieder sein. Wir haben ein eigenes Kinderprogramm. Wir haben eine Hüpfburg. Wir haben diesmal erstmalig haben wir ein Kettenkarussell. Das Festzelt, was wir jetzt seit letztem Jahr haben, ist sogar mit Bedienung, damit sogar die Leute nicht einmal aufstehen müssen von ihrem Platz, sondern wir Stiegelbier kommen.
0: Das klingt schon mal gut. Und ich denke mal, das Bier wird euch auch nicht ausgehen.
1: Wir haben ca. 60, 70 Fässer, haben wir auch vom Goldbräu, Stiegelhell, es ist Radler, es ist Weißbier, es ist alles da.
0: Ja, und wenn die Mama heute ein bisschen tanzen möchte, dann nimmt man sie einfach, packt man sie bei der Hand und fahrt dorthin, nach Maxglan. Beim Stiegel-Maibaumfest gibt es heute eine zünftige Gaude, auch am Muttertag.
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7: Weltweite Dürreknappheit wegen Konflikt in der Straße von Hormus und Alpinistin in der Steiermark vom Blitz getroffen. Im Studio Gernot Bachanik. Die Lage rund um die Straße von Hormus sorgt weltweit für Probleme bei der Versorgung mit Dünger. Vor dem Krieg im Iran wurden rund ein Drittel der weltweiten Dürreexporte über die Meerenge transportiert. Wegen der anhaltenden Blockade und neuen Gefechten erreichen viele Lieferungen die Landwirtschaft nicht mehr.

0: Experten warnen vor steigenden Preisen und Engpässen. Auch heimische Bauern sind betroffen. Hier gibt es eine große Warnung zuletzt vor massiven Auswirkungen auf die weltweite Lebensmittelversorgung. Am Kreuzkogel im steirischen Bezirk Liezen ist eine 28-jährige Alpinistin bei einem Blitzschlag schwer verletzt worden. Die Frau war gemeinsam mit einem Begleiter auf dem Weg zum Gipfel, als plötzlich ein heftiges Gewitter aufzog. Laut Polizei schlug ein Blitz unmittelbar in die Nähe der Frau ein. Die Frau verlor kurz das Bewusstsein und musste mit dem Notarzt-Hubschrauber ins Krankenhaus geflogen werden. Bei Hohenems sind zwei Frauen bei einem Wingsuit-Sprung schwer verunglückt. Die beiden Springerinnen stießen in der Luft zusammen und konnten danach nicht mehr den Flug kontrollieren. Beide berührten dabei eine Hochspannungsleitung. Eine Frau stürzte in den Alten Rhein und erlitt lebensbedrohliche Verletzungen. Die zweite wurde schwer verletzt. Die Polizei untersucht den genauen Unfallhergang. Der österreichische Tennisspieler Sebastian Ofner ist bei der ATP Masters in Rom ausgeschieden. Der Steirer verlor in der zweiten Runde gegen den Nummer 1 gesetzten Jannik Sinner in 2 Sätzen. Und auch in der Fußball-Bundesliga geht's heute weiter. Spannend wird's bei Tabellenführer LASK. Der trifft zu Hause auf den FC Red Bull Salzburg. Der SK Sturm Graz spielt auswärts beim TSV Hartberg. Und außerdem gibt es in Wien auch noch das Wiener Derby zwischen Rapid und Austria. Mit einem Sieg könnte sich der LASK bereits vorzeitig den Meistertitel holen, wenn Sturm Graz auswärts bei Hartberg verlieren sollte.
1: Danke dir, Gernot. Wir schauen jetzt erstmal auf das Wetter für das schönste Bundesland Österreichs.
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1: Ja, anfangs ist es für Salzburg noch recht sonnig heute. Später kommen aber immer mehr Wolken dazu, vor allem im Süden des Landes. Vereinzelte gewitterige Regenschauer auch möglich, vor allem im nördlichen Pinzgau und auch im Denningau. Schauen wir auf die Zahlen, da sind wir recht angenehm unterwegs, zwischen 20 und 26 Grad. Morgen startet die neue Woche dann ein bisschen unbeständiger und ein bisschen frischer.
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1: 3:01, es schaut gut aus auf Salzburg Straßen. Wenn ihr etwas habt für uns, gerne anrufen unter der kostenlosen Antenne Salzburg Verkehrshotline unter 0800 101 201. Gute Fahrt.
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1: Einen wunderschönen Muttertag hier von Antenne Salzburg. Wir haben heute wieder einiges mit dabei. Wings for Life auch dabei. Wie schaut's mit den Störchen aus in Obertrum? Und natürlich ganz viel Fußball heute. Red Bull Salzburg gegen LASK. Mal schauen, wie es so weitergeht. Und das natürlich immer gekoppelt mit Salzburgs beste Musik. Und natürlich auch mit mehr 90er. Mein Name ist Berkan Badasch mit Deep Blue Something.

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3: Wir blicken auf das Wetter für das schönste Bundesland Österreichs und jetzt ist es noch ganz angenehm und sonnig in Salzburg. Am Nachmittag vor allem im nördlichen Teil Pinzgaus und Tenningau. Da kann sogar ein bisschen gewittrig regnen heute. Die Temperaturen, die bleiben aber ganz angenehm für den Wings for Life heute bei 20 bis 26 Grad. Morgen startet die neue Woche dann aber ein bisschen frischer. Um 13.30 Uhr schauen wir natürlich auch auf Salzburg Straßen und da schaut es weiterhin sehr gut aus. Wir haben keine Störungen, keine Meldungen. Dann machen wir auch gleich weiter. Gute Fahrt.
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3: Und in der Landeshauptstadt in der Griesgasse, da gibt es jetzt eine Neuigkeit namens Cake Can.

Und wir waren natürlich mit dabei mit unserer Antenne-Reporterin Lisa, die hat da vorbeigeschaut. Dann schauen wir uns das erstmal an, was das eigentlich so richtig ist. Aber davor gibt es erstmal natürlich mehr Musik, mehr Abwechslung und natürlich auch mehr 90er hier mit dabei. Es ist der wunderschöne Muttertag hier von Antenne Salzburg mit OMD, Sailing on the Seven Seas.

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1: Salzburgs beste Musik hier im schönsten Bundesland Österreichs an diesem wunderschönen Sonntag. Und es gibt schon wieder eine Neuigkeit in Salzburg, ja, die sogenannten Cancakes, ja, Kuchen in einer Dose, ja. In einer ganz normalen Dose, wo normalerweise die Cola drin schwirrt, ist da jetzt einfach ein Kuchen drin, den man rauslöffeln kann. Und unsere Antenne-Reporterin Lisa, die hat sich das natürlich gleich angeschaut.
2: Ich bin da wirklich fast schon im Kuchenhimmel, würde ich sagen. Ich bin da mit dem Alessandro. Wie funktioniert das jetzt? Wird da wirklich der Kuchen schon so in dieser Dose gemacht?
3: Der wird tatsächlich in der Dose Schicht für Schicht selbst hergestellt. Schaut auch jeder ein bisschen anders aus. Also aktuell haben wir Mango-Lotus, Erdbeer-Pistazie und Karamell-Himbeer-Biscoff.
2: Habt ihr eigentlich noch einen Kaffee und einen Matcha in der Dose?
3: Wir haben auch Getränke in der Dose. Da haben wir einen Eis-Matcha-Mango, Eis-Matcha-Erdbeer, Eis-Matcha-Latte, die Klassiker. Ein großes Thema, Freddo Cappuccino und Freddo Espresso.
2: Das heißt, im besten Fall nehmen wir nachher zwei Dosen mit. Und dann geht's uns gut, würde ich sagen.
3: Genau.
2: Und jetzt haben wir einen Matcha to go.
3: Matcha to go, in der Dose.
2: Ist ja mega cool.
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4: Weltweite Dürreknappheit wegen Konflikt in der Straße von Hormus und Alpinistin in der Steiermark vom Blitz getroffen. Im Studio Gernot Bachanik. Die Lage rund um die Straße von Hormus sorgt weltweit für Probleme bei der Versorgung mit Dünger. Vor dem Krieg im Iran wurden rund ein Drittel der weltweiten Dürreexporte über die Meerenge transportiert. Wegen der anhaltenden Blockade und neuen Gefechten erreichen viele Lieferungen die Landwirtschaft nicht mehr. Experten warnen vor steigenden Preisen und Engpässen. Auch heimische Bauern sind betroffen. Hier gibt es eine große Warnung zuletzt vor massiven Auswirkungen.

0: Auswirkungen auf die weltweite Lebensmittelversorgung. Am Kreuzkogel im steirischen Bezirk Liezen ist eine 28-jährige Alpinistin bei einem Blitzschlag schwer verletzt worden. Die Frau war gemeinsam mit einem Begleiter auf dem Weg zum Gipfel, als plötzlich ein heftiges Gewitter aufzog. Laut Polizei schlug ein Blitz unmittelbar in die Nähe der Frau ein. Die Frau verlor kurz das Bewusstsein und musste mit dem Notarzt-Hubschrauber ins Krankenhaus geflogen werden. Bei Hohenems sind zwei Frauen bei einem Wingsuit-Sprung schwer verunglückt. Die beiden Springerinnen stießen in der Luft zusammen und konnten danach nicht mehr den Flug kontrollieren. Beide berührten dabei eine Hochspannungsleitung. Eine Frau stürzte in den Alten Rhein und erlitt lebensbedrohliche Verletzungen. Die zweite wurde schwer verletzt. Die Polizei untersucht den genauen Unfallhergang. Der österreichische Tennisspieler Sebastian Ofner ist bei der ATP Masters in Rom ausgeschieden. Der Steirer verlor in der zweiten Runde gegen den Nummer 1 gesetzten Jannik Sinner in 2 Sätzen. Und auch in der Fußball-Bundesliga geht's heute weiter. Spannend wird's bei Tabellenführer LASK. Der trifft zu Hause auf den FC Red Bull Salzburg. Der SK Sturm Graz spielt auswärts beim TSV Hartberg. Und außerdem gibt es in Wien auch noch das Wiener Derby zwischen Rapid und Austria. Mit einem Sieg könnte sich der LASK bereits vorzeitig den Meistertitel holen, wenn Sturm Graz auswärts bei Hartberg verlieren sollte.
1: Und damit schauen wir auf das Wetter. Für das schönste Bundesland Österreichs erscheint heute die Sonne in ganz Salzburg. Erst am späten Nachmittag, da kann es ein bisschen dunkler werden. Vor allem vereinzelte gewitterige Regenschauer sind möglich im Pinzgau oder auch im Denningau. Die Zahlen, die schauen aber deshalb ein bisschen besser aus. Bei 20 bis 26 Grad morgen startet die neue Woche am Montag ein bisschen unbeständiger, deutlich frischer. Einige Wolken, die kuscheln sich zu den Sonnenstrahlen dazu und dementsprechend wird es auch ein bisschen frischer. Die Temperatur morgen bei maximal 19 Grad. Um 3 nach 2 schauen wir natürlich auch auf Salzburgstraßen. Da läuft noch weiterhin alles gut. Wir haben keine Störungen, keine Meldungen. Wenn ihr aber etwas habt, gerne anrufen. Unter der kostenlosen Antenne Salzburg Verkehrshotline unter 0800 101 201. Die Nummer findet ihr natürlich auch unter antennesalzburg.at. Gute Fahrt.
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1: Salzburg. Sie ist die Beste, sie bleibt die Beste und wir haben sie alle lieb. Und wieso und warum? Dafür gibt es einige Argumente von Salzburgerinnen und Salzburger. Es ist der wunderschöne Muttertag hier von Tennis Salzburg. Aber jetzt kommt erstmal Ace of Base. Schönen Sonntag.

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0: Salzburgs beste Musik an diesem wunderschönen 10. Mai und auch ein Tag, an dem man einfach ein bisschen früher aufsteht, nochmal Blumen organisiert und dann schön das Frühstücksbuffet herrichtet und das für die allerliebste Mami. Und wieso die Mama eigentlich die allerbeste ist, da gibt's einige Gründe dafür.
1: Auf meine Mama kann ich mich einfach immer verlassen, ob ich um 3 in der Nacht anrufe oder irgendwas brauche oder Fragen habe. Sie kann mir einfach alles beantworten. Ich bin einfach dankbar, dass sie mich durch mein Leben begleitet.
2: Ja, sie ist alle für einen da. Sie hat immer einen Rücken, sie stärkt dann, sie unterstützt dann eigentlich bei allem, was uns tut.
3: Ich würde sagen, Mama ist die Beste, weil es immer offen für eine Umarmung ist, immer da ist.
0: Wir wünschen allen Mamas da draußen einen wunderschönen Muttertag.
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5: Einen wunderschönen Sonntag. Wir blicken auf das Wetter für das schönste Bundesland Österreichs und das ist jetzt ganz angenehm sonnig im Bundesland Salzburg. Später am Nachmittag, vor allem am Abend, da wird es dann ein bisschen dunkler, da kommen einige Wolken dazu. Auch gewittrige Regenschauer sind heute noch möglich, vor allem im Pinzgau und auch im Denningau. Wenn wir auf die Zahlen schauen, heute bei 20 bis 26 Grad, vor allem im Norden des Landes. Morgen ist es aber recht unbeständig zum Start der neuen Woche, deutlich frischer mit Temperatur maximal bei 19 Grad. Um 14.31 Uhr schauen wir natürlich auch auf Salzburg Straßen, da läuft es weiterhin sehr gut ab. Keine Meldungen, keine Störungen. Wenn ihr aber etwas habt, gerne anrufen unter der kostenlosen Antenne Salzburg Verkehrshotline unter 0800 101 201. Gute Fahrt!
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1: Und Berkan Bardasch mit dabei hier an diesem wunderschönen Muttertag. Antenne Salzburg natürlich auch wieder mit dabei mit Salzburgs beste Musik. Es ist 14.31 Uhr mit der Black Sorrows. Steer it up an diesem wunderschönen

0: beste Musik an diesem wunderschönen Sonntag und es ist wirklich mal wieder Zeit daran, dass man mal ein bisschen das Auto putzt. Ja, weil die ganzen Pollen und der ganze Blütenstaub, der schwirrt nicht nur am Boden irgendwie auf so Wasserlaken, was man immer sieht, sondern vor allem auch auf dem Auto. Und es ist echt lästig und dementsprechend müssen wir uns jetzt wirklich die Zeit nehmen, dass wir mal wirklich einmal ein bisschen das Auto herputzen. Und am besten macht man das wie?
1: Ich habe einen Schwamm für den Lack, ich habe einen Schwamm für die

0: Irgend alles sie extra, wird halt putzt 1,5 Stunden, wachsen und mit den ganzen Schaß dauert das sicher 3-4 Stunden. Aber da habe ich meistens Unterstützung ein bisschen von meinem Mann.
1: Also am Material soll es nicht feucheln.
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8: Kreuzfahrtschiff nach Hantavirus-Ausbruch evakuiert und der LASK Linz kann heute Fußballmeister werden. Im Studio Berkan Bartasch. Nach dem Ausbruch des Hunter-Virus auf dem Kreuzfahrtschiff Hondius hat vor Teneriffa die Evakuierung begonnen. Knapp 150 Menschen sollen das Schiff schrittweise verlassen haben. Die spanischen Passagiere und Besatzungsmitglieder wurden mit Schutzkleidung an Land gebracht und zum Flughafen Teneriffa Süd gefahren. Anschließend sind die gemeinsam mit den WHO-Experten nach Madrid geflogen. Dort müssen sie jetzt in die Quarantäne. Aufgrund der anhaltenden Blockade der Straße von Hormuz sind viele Düngerlieferungen in der Landwirtschaft weltweit ausgeblieben. Die Folgen sind steigende Preise und eine zunehmende Knappheit auf dem Weltmarkt. Auch heimische Landwirtschaftsbetriebe in Österreich spüren die höheren Kosten. Und damit schauen wir nach Österreich. Gestern Abend ist auf der Burgenland-Schnellstraße nahe dem Knoten Mattersburg ein Auto ausgebrannt. Die Feuerwehr hat den Brand rasch gelöscht. Verletzt wurde niemand. Beim Eintreffen der Einsatzkräfte stand der Frontbereich des Fahrzeugs bereits in Vollbrand. Während der Lösch- und Bergungsarbeiten war die Straße in Richtung Eisenstadt gesperrt. Der Einsatz hat rund 1,5 Stunden gedauert. Und damit schauen wir auf die Admiral-Bundesliga. Der LASK Linz hat heute erstmals seit 1965 die Chance, den Meistertitel zu holen. Dafür müssen die Linzer am Nachmittag gegen Red Bull Salzburg mehr Punkte holen als Sturm Graz zeitgleich gegen Hartberg. Für Salzburg ist es die letzte Chance, ins Titelrennen einzugreifen. Anpfiff in der ausverkauften Raiffeisen Arena in Linz ist heute um 17 Uhr. Zeitgleich finden auch die Spiele Hartberg gegen Sturm Graz und das Wien

0: Derby Rapid Wien und Austria Wien statt.
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2: Es ist eigentlich ein ganz angenehmer Muttertag für Salzburg. Die Sonne scheint später erst am Nachmittag. Da kommen dann ein paar dunklere Wolken dazu. Im nördlichen Pinzgau und Tenningau, da kann es heute noch ein bisschen tröpfeln. Ansonsten bleibt es aber angenehm bei 20 bis 26 Grad. Morgen am Montag, da startet die neue Woche dann deutlich frischer, meist mit vielen Wolken. Anfangs nur kurze Sonnenfenster mit dabei, aber vor allem am Nachmittag, da wird es dann ein bisschen drüber.
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2: 2 nach 3, Salzburgs aktuellster Verkehrsservice hier von Antenne Salzburg und es schaut weiterhin gut aus. Keine Störungen, keine Meldungen. Falls ihr aber etwas habt, gerne anrufen unter der kostenlosen Antenne Salzburg Verkehrshotline unter 0800 101 201. Gute Fahrt.
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2: Ja, schön langsam kommen schon die ersten Wolkenfelder rein ins schönste Bundesland Österreichs. Da wird sich die Sonne jetzt ein bisschen schwerer tun am späten Nachmittag, vor allem am Abend. Da kann es dann im nördlichen Pinzgau und auch in Denningau ein bisschen tröpfeln. Aber die Temperaturen, die bleiben bei 20 bis 26 Grad. Morgen startet die neue Woche ein bisschen unbeständiger, deutlich frischer. Meist viele Wolken gesellen sich zur Sonne hinzu. Dementsprechend gehen auch die Temperaturen runter auf um die 15 bis 19 Grad.
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2: Halb vier, es ist ein ruhiger Sonntagnachmittag auf Salzburgs Straßen. Wir haben keine Störungen, keine Meldungen, aber falls ihr etwas habt, gerne anrufen. Unter der kostenlosen Antenne Salzburg Verkehrshotline unter 0800 101 201. Gute Fahrt!
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0: Salzburgs beste Musik an diesem wunderschönen 10. Mai und auch ein Tag, an dem man einfach ein bisschen früher aufsteht, nochmal Blumen organisiert und dann schön das Frühstücksbuffet herrichtet und das für die allerliebste Mami. Und wieso die Mama eigentlich die allerbeste ist, da gibt's einige Gründe dafür.
1: Auf meine Mama kann ich mich einfach immer verlassen, ob ich um 3 in der Nacht anrufe oder irgendwas brauche oder Fragen habe. Sie kann mir einfach alles beantworten. Ich bin einfach dankbar, dass sie mich durch mein Leben begleitet.
2: Ja, sie ist allweil für einen da. Sie hat immer einen Rücken, sie stärkt dann, sie unterstützt dann eigentlich bei allem, was uns tut.
3: Ich würde sagen, Mama ist die Beste, weil es immer offen für eine Umarmung ist, immer da ist.
0: Wir wünschen allen Mamas da draußen einen wunderschönen Muttertag.
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9: Ein Wohnhaus in Wien-Donaustadt ist ausgebrannt und tausende Menschen haben in Mauthausen der KZ-Befreiung gedacht. Im Studio Berkan Bartasch. In der letzten Nacht ist in Wien-Donaustadt ein Wohnhaus in Brand geraten. Als die Feuerwehr eingetroffen ist, hatte das Feuer bereits einen Großteil des Gebäudes erfasst. Das Feuer hat auch gedroht, auf andere Häuser überzugreifen. Verletzt wurde niemand, die Brandursache ist noch unklar. Und damit schauen wir nach Oberösterreich. Heute haben in der KZ-Gedenkstätte Mauthausen rund 13.000 Menschen der Befreiung des Konzentrationslagers gedacht. Bei der internationalen Gedenkfeier sind Delegationen vieler Opfergruppen und auch Länder zusammengekommen. Im Mittelpunkt waren dieses Jahr die Täter und Mitläufer des Nationalsozialismus. Bei einem Unfall nahe Retz in Niederösterreich hat die Polizei festgestellt, dass ein Autofahrer seit rund 40 Jahren ohne Führerschein unterwegs war. Der 68-Jährige war mit einem Motorrad kollidiert, dabei wurde eine 19-jährige Bikerin schwer verletzt und ins Krankenhaus gebracht. Der Autofahrer und seine Familie im Wagen blieben unverletzt. Und noch zum Sport. Die Zukunft von Konrad Leimer beim FC Bayern München ist weiterhin ungewiss. Nach dem Ausscheiden aus der Champions League gegen Paris Saint-Germain wird ein Abgang im Sommer immer wahrscheinlicher. Der Österreicher hat nur noch einen Vertrag über ein Jahr. Gespräche über eine Verlängerung sind ins Stocken geraten. Vor allem die Gehaltsforderungen gelten als Streitpunkt. Und jetzt schauen wir auf das Wetter für das schönste Bundesland Österreichs. Die Sonne zeigt sich jetzt auch immer seltener, immer mehr Wolken ziehen durchs Land, vor allem im Süden. Da kann es auch heute ein bisschen regnen, vor allem im Bongau und auch im Pinzgau. Die Temperaturen, die bleiben aber noch ein bisschen stabiler, bei 20 bis 26 Grad. Morgen startet die neue Woche dann mit mehr Wolken, dann tut sich die Sonne ein bisschen schwieriger. Und vor allem am Vormittag, da sind einige Regenschauer mit dabei, bei Temperaturen zwischen 15 und 19 Grad. 2 nach 5, Salzburgs aktuellster Verkehrsservice auch hier und es schaut weiterhin gut aus auf Salzburg Straßen. Wir haben keine Meldungen, keine Störungen. Falls ihr aber etwas habt, gerne anrufen unter der kostenlosen Antenne Salzburg Verkehrshotline unter 0800 101 201. Gute Fahrt.
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9: Und jetzt ist Anstoß gewesen. Wir sind in der zweiten Minute zwischen LASK Linz und Red Bull Salzburg. Da halten wir natürlich die Augen drauf und wir halten euch natürlich auch auf dem Laufenden hier auf Antenne Salzburg. Wie es weitergeht, wird LASK Linz heute Meister? Alles Faktoren, die wir heute natürlich klären werden. Mit dabei aber natürlich hier auf Antenne Salzburg mehr Musik, mehr Abwechslung und natürlich auch mehr 90er mit dabei. Mit Phil Collins.

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6: Einen wunderschönen Abend. Wir blicken auf das Wetter für das schönste Bundesland Österreichs und da sind jetzt dann auch schon langsam die einzelnen Regenschauer unterwegs, vor allem auch Gewitter möglich im Pinzgau. Die Temperaturen, die bleiben aber noch ganz angenehm bei 20 bis 26 Grad. Morgen startet die neue Woche aber dann deutlich frischer, da sind wir maximal bei 19 Grad. Viele Wolken bringen auch das ein oder andere Regentröpfchen mit, vor allem am Vormittag, da kann es ein bisschen nasser werden. 17.30 Uhr schauen wir natürlich auch auf Salzburg Straßen. Da läuft es weiterhin sehr gut. Keine Meldungen, keine Störungen. Da machen wir auch gleich weiter. Gute Fahrt.
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6: Ja, und es ist gerade die 30. Minute in der Partie zwischen LASK Linz und Red Bull Salzburg, weiterhin 0:0. Vielleicht schauen wir auch auf die anderen Partien im Wiener Derby. Zwischen Rapid und Austria führt die Austria jetzt mit 1:0. Und bei Hartberg und Sturm Graz, das, da ist schon ein bisschen was los, 1:3. Die Grazer, die führen gerade in Hartberg. Auch eine wichtige Partie für die Partie mit LASK Linz. Die können natürlich heute gewinnen, aber auch nur, wenn Sturm Graz Punkte liegen lässt. Wir sind natürlich live mit dabei hier von Tennis Salzburg mit natürlich auch mehr Musik, mehr Abwechslung und auch mehr 90er hier an diesem wunderschönen Muttertag.

0: Wahnsinn, wir schauen nach Linz back to back. Innerhalb 3 Minuten schießt der LASK einfach mal 2 Tore. Samuel Ademirar und Jürgensen schießen da die 2 Tore gegen Red Bull Salzburg. Wir sind in der 39. Minute, natürlich spannend auch um den Titelkampf, wenn wir auf die anderen Partien auch noch schauen. Sturm Graz führt auch schon mittlerweile 3:1 gegen Hartberg und die Austria Wien mit 1:0 vorne gegen Rapid Wien. Also wir bleiben dran an der Admiral Bundesliga.
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6: Ein Wohnhaus in Wien-Donaustadt ist ausgebrannt und tausende Menschen haben in Mauthausen der KZ-Befreiung gedacht. Im Studio Berkan Bartasch. In der letzten Nacht ist in Wien-Donaustadt ein Wohnhaus in Brand geraten. Als die Feuerwehr eingetroffen ist, hatte das Feuer bereits einen Großteil des Gebäudes erfasst. Das Feuer hat auch gedroht, auf andere Häuser überzugreifen. Verletzt wurde niemand, die Brandursache ist noch unklar. Und damit schauen wir nach Oberösterreich. Heute haben in der KZ-Gedenkstätte Mauthausen rund 13.000 Menschen der Befreiung des Konzentrationslagers gedacht. Bei der internationalen Gedenkfeier sind Delegationen vieler Opfergruppen und auch Länder zusammengekommen. Im Mittelpunkt waren dieses Jahr die Täter und Mitläufer des Nationalsozialismus. Bei einem Unfall nahe Retz in Niederösterreich hat die Polizei festgestellt, dass ein Autofahrer seit rund 40 Jahren ohne Führerschein unterwegs war. Der 68-Jährige war mit einem Motorrad kollidiert. Dabei wurde eine 19-jährige Bikerin schwer verletzt und ins Krankenhaus gebracht. Der Autofahrer und seine Familie im Wagen blieben unverletzt. Und noch zum Sport. Die Zukunft von Konrad Laimer beim FC Bayern München ist weiterhin ungewiss. Nach dem Ausscheiden aus der Champions League gegen Paris Saint-Germain wird ein Abgang im Sommer immer wahrscheinlicher. Der Österreicher hat nur noch einen Vertrag über ein Jahr. Gespräche über eine Verlängerung sind ins Stocken geraten. Vor allem die Gehaltsforderungen gelten als Streitpunkt.
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6: Ja, jetzt am Abend wird schon ganz schön trüb. Für Salzburg einzelne Regenschauer oder auch Gewitter sind möglich, vor allem am späten Abend. Die Temperaturen sinken auch runter auf 6 bis 12 Grad. Morgen startet die neue Woche auch deutlich frischer mit maximal 19 Grad. Am Vormittag sind schon die ersten Regenschauer unterwegs.
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6: 2:02, Salzburgs aktuellster Verkehrsservice, und es schaut weiterhin gut aus auf Salzburgstraßen. Wir haben keine Störungen, keine Meldungen. Wenn ihr aber etwas habt, dann gerne anrufen unter der kostenlosen Antenne Salzburg Verkehrshotline unter 0800 101 201. Gute Fahrt!
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6: Ja, und bei den Spitzenpartien, so jetzt aber, in der Admiral-Bundesliga, da ist jetzt gerade Halbzeit und die LASK Linzer, die führen jetzt weiterhin noch um 2-0 gegen Red Bull Salzburg. Bei Rapid Wien und Austria Wien steht es 1-0 für die Austria, und Sturm Graz, die führen auch 3-1, dementsprechend jetzt der erste Platz auf der Tabelle, den belegt gerade Sturm Graz. Aber wir haben ja noch eine Halbzeit über und da sind wir natürlich auch mit dabei, hier von Antenne Salzburg. Natürlich auch mit mehr 90er.

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5: Ja, jetzt wird es ganz schön trüber für Salzburg am Abend. Einzelne Regenschauer und Gewitter sind da jetzt auch schon mit dabei, vor allem im Pinzgau oder auch schon ein bisschen im Pongau. Die Temperaturen, die sinken auch dementsprechend auf 6 bis 12 Grad. Morgen startet die neue Woche auch deutlich frischer, unbeständig. Viele Wolken bringen auch einige Regenschauer mit, vor allem am Vormittag. Dementsprechend auch ein bisschen wieder frischer bei 15 bis 19 Grad.
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5: 18.30 Uhr, wir schauen natürlich auch auf Salzburg Straßen und da haben wir 20 Minuten Zeitverlust auf der Bast-Lueck-Straße, wenn Sie unterwegs sind von Golling Richtung Pfarrwerfen. Ansonsten kommt man aber recht gut voran auf Salzburg Straßen. Wenn ihr noch etwas habt, für uns gerne anrufen unter der kostenlosen Antenne Salzburg Verkehrshotline unter 0800 101 201. Gute Fahrt!
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5: Ja, und wir schauen natürlich auf die Partien in der Admiral-Bundesliga. LASK Linz führt weiterhin 2:0 gegen Red Bull Salzburg. Auch genauso wie in Wiener Derby. Austria Wien führt hier 2:0 gegen Rapid Wien. Und Sturm Graz noch weiterhin vorne mit 3:2 jetzt gegen Hartberg. Es ist spannend, wenn Sturm Graz heute jetzt auch so gewinnt und das auch so bleibt, dann wird es heute nicht mit dem vorzeitigen Meistertitel. Aber wir bleiben natürlich dran, kann sich ja noch vieles ändern. Was sich aber nicht ändern wird, ist Salzburgs beste Musik. Die gibt's nämlich immer hier bei uns auf Antenne Salzburg. Hey!

0: Salzburgs beste Musik an diesem Sonntagabend und wir schauen in die Admiral-Bundesliga. Da sind jetzt zwei Tore gefallen. Erstens einmal Sturm Graz führt jetzt mittlerweile 4:2 gegen Hartberg und die Bullen schießen mit Konaté den Anschlusstreffer bei der Partie gegen LASK Linz. LASK Linz weiterhin 2:1 vorne, die Austria Wien 2:0 vorne gegen Rapid Wien und Sturm Graz mit 4:2 vorne gegen Hartberg. Die letzten Minuten, die laufen jetzt noch, also es wird noch ein bisschen spannend.
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2: Die ersten Passagiere nach dem Hunter-Virus-Ausbruch wurden ausgeflogen und drei junge Männer bei einem Streit in Wien wurden verletzt. Im Studio Berkan Bartasch. Nach dem Ausbruch des Hunter-Virus auf dem Kreuzfahrtschiff Hondius wurden die ersten Passagiere und Crewmitglieder von Teneriffa ausgeflogen. Die Betroffenen mussten Masken und Schutzkleidung tragen. Symptome zeigten sich laut Behörden nicht. Die Weltgesundheitsorganisation hat nun eine Quarantäne von 42 Tagen empfohlen. Und damit schauen wir in die Hauptstadt. Bei einer Auseinandersetzung in Wien-Brigittenau sind gestern Abend drei junge Männer teils schwer verletzt worden. Ein 17-Jähriger wurde am Oberschenkel mit einem Messer verletzt. Zwei weitere Männer haben Knochenbrüche und Prellungen erlitten. Die Polizei hat sechs Verdächtigte im Alter von 16 bis 18 Jahren festgenommen. Die Hintergründe des Streits sind noch unklar. Wir bleiben in Österreich. An den allgemeinbildenden höheren Schulen haben dieses Jahr so viele Schülerinnen und Schüler die Matura geschafft wie noch nie zuvor. Die Erfolgsquote hat beim Haupttermin bei 95% gelegen. Deutlich niedriger war sie bei den Handelsakademien. Als Hauptgrund gilt die neu eingeführte freiwillige vorwissenschaftliche Arbeit, die davor noch verpflichtend war. Und noch zur Admiral-Bundesliga. Der LASK Linz hat mit einem 2:1 Heimsieg gegen Red Bull Salzburg einen großen Schritt in Richtung Meistertitel gemacht. Da Verfolger Sturm Graz jedoch gleichzeitig in Hartberg mit 4:2 gewonnen hat, ist die Titelentscheidung vertagt worden. Zwei Runden vor Schluss bleiben die Linzer nun Tabellenführer der Bundesliga. Das Wiener Derby hat Austria Wien mit 2:0 gegen Rapid Wien gewonnen.
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